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5: Außer natürlich, ihr habt Wurzeln in Bosnien-Herzegowina, dann, ja, dann tut mir das ein ganz klein bisschen leid. Och, Menno. Aber, wie gesagt, wenn es jemand nachvollziehen kann, jetzt nicht mehr bei der WM, weil dabei zu sein, dann jawohl wir. Gleich kümmern wir uns natürlich um die kompletten Ergebnisse. Und ich tippe fröhlich weiter, obwohl ich jetzt schon, ich habe noch nicht nachgeguckt. Ich gucke immer gemeinsam mit euch nach. Also ich gucke nicht vorher schon nach, aber ich tippe zum Beispiel, dass ich weiß ja jetzt, was ich getippt habe. Und ich bin immer noch ganz hinten. Ganz, ganz, wo ich bin, ist unten. So viel steht schon mal fest. Es ist 6 Uhr und eine Minute. Jetzt Feel Good FM.

0: ist tot.
1: Ansonsten ist alles noch weitestgehend am Leben, denke ich mal. Ich habe nichts Gegenteiliges gelesen. Und deswegen können wir uns in aller Ruhe... Oh Gott, ich habe so Angst. Dem Feelgood FM Tippspiel hingeben, wie wir das immer machen, zumindest solange es diese WM noch gibt. Und da schauen wir nach und stellen fest, unser Bürgermeister ist halt echt ein Kenner, er ist auf zwei. Während ich immer noch 54. Das ist doch scheiße, echt. Ich habe 103 Punkte, das ist doch gar nicht so schlecht, aber nein, das ist scheiß schlecht. So, dann schauen wir mal, was müssen wir denn heute alles tippen? Wir müssen heute tippen. Die Schweiz gegen Algerien müssen wir tippen. Schweiz-Algerien. Ja, nee, die Schweiz wird da schon... Es wird so ein Arbeitssieg für die Schweiz werden. 2-0, fertig. Portugal-Kroatien. Oh mein Gott, da darf ich jetzt nichts Verkehrtes machen. Meine Frau hat kroatische Wurzeln und ist heute auch nicht ansprechbar. So oder so nicht, also ich weiß ganz genau. Aber das Spiel ist erst um 1. Oh, wow, wow, wow, wow, wow, wow, wow. Da muss sie durchhalten. Kroatien, aber komm, wir müssen einfach auch mal, wir müssen mal ein 2-1 für Kroatien. Warum denn nicht? Man muss auch mal gegen den Trend machen. Und Österreich-Spanien, das ist völlig klar, dass Spanien gewinnt. Das ist eigentlich völlig klar. Das ist eigentlich völlig klar. Aber Punkte kriegt man ja am besten, wenn man gegen den Trend setzt. Ne? Also Österreich 3-2 gegen Spanien. So machen wir das nämlich. Versteht ihr? Muss ich noch was tippen? 5 Uhr Schweiz gegen Algerien. Ja, genau. Und das andere machen wir dann später. Tipps speichern. So, dann habe ich gespeichert. Haben wir österreichische Fußballmusik? Ja, haben wir ja, ne?

der Sabitzer, der schießt das Fenster von der Mama. Das war Rian und Fußballparty. 13 Minuten nach 6 ist es schön. Guten Morgen. Hier ist Figo FM.

Jesse Roper, Daisy Wake Up. Was ein bisschen blöd ist, ist, dass dieser Song 2 Minuten 40 Sekunden dauert. Der Song davor, Buddy von Loud, 2 Minuten 6 Sekunden. Der Song davor, Rian Fußballparty, 2 Minuten 30 Sekunden. Und der nächste Song, nur 3 Minuten 13. Alle haben eins gemeinsam. Ich kann nicht aufstehen und mir meinen zweiten Kaffee machen. Verdammte Axt. 19 Minuten nach 6. Donnerstag, 2. Juli 2026. Hier ist Feel Good FM mit der senilen Bettflucht und einem Moderator ohne zweiten Kaffee. Und Ry Cooder. Get Rhythm. Ihr habt den Rhythmus, aber nicht keinen Kaffee. Ich suche mal.

Ich finde nichts Langes. Verdammt nochmal, echt. 3 Minuten 36 Sekunden habe ich jetzt Zeit. Schnell in die Küche. Mahlwerk anschmeißen. Espresso reintropfen lassen. Milch aufschäumen. Nach dem braunen Zucker suchen und wieder hier sein, um die Uhrzeit zu sagen. You take a chance on an airplane. Los geht's. You take a chance when you cross the street.

0: Chance vertan.
1: Das werdet ihr jetzt nicht glauben, aber so geil.
0: Ich hätte es locker geschafft.
1: Siebträger nicht richtig drin gewesen. Ich drehe mich um wegen der Milch. Und hinter mir macht's.
0: Alles versaut, die ganze Tasse, alles ist voll mit flüssigem Kaffeebrett. Okay? Kein Problem. Alles gut. Warum soll der Donnerstag nicht auch mal ein Montag sein? Ja? 6.26 Uhr. Nächster Song dauert knapp 5 Minuten. Ich schaff das. Ich muss jetzt die Sauerei klar machen, aber ich kann nur arbeiten mit zweitem Kaffee. Ich geh nochmal los. Hier sind The Wallflowers, One Headlight.

0: geschafft.
1: Ach. Die Küche ist halbwegs sauber wieder. Kaffee ist in der Tasse. Ich habe dieselbe Tasse wieder genommen. Es ist 6.30 Uhr. Lasst mich einen Schluck nehmen und dann bin ich tatsächlich wieder. Ich bin sehr spät aufgestanden. Ich habe zu lange Fußball geguckt gestern noch. Ich wollte ja unbedingt sehen, wie der Senegal gewinnt. Und das sah ja so gut aus. Sie haben 2-0 geführt. Das war so toll. Und dann hat Belgien aber. Oh Leute, der Kaffee. Oh. Der Kaffee ist einfach.
2: Formidable.
1: Ja, das ist er, wirklich.
2: Formidable.
1: Oh, diese Crema.
2: Tu étais formidable, j'étais formidable.
1: Wahnsinn.
2: Nous étions formidables.
1: Da freue ich mich schon auf den dritten.

0: Stromae aus Belgien. Singt so, wie mein Kaffee schmeckt. Formidable. Singt so, wie die französische Nationalmannschaft spielt. Formidable. Sag mal, gibt's bei euch immer noch Leute, die sich Gedanken darüber machen, warum wir rausgeflogen sind? Also woran es gelegen hat? Gibt's das tatsächlich?
1: Woran hat's gelegen?
2: Herr Juh, woran hat's gelegen? Das ist natürlich immer so die Frage. Ich sag natürlich immer, woran hat's gelegen? Da fragt man sich nachher natürlich immer, woran es gelegen hat. Ich sag immer, woran es gelegen hat, weiß ich immer. Woran hat es gelegen? Na gut, ich sag mal so. Woran hat es gelegen? Da sagt man nachher natürlich immer, fragt man sich, woran hat es gelegen? Und fragt man sich immer, woran es gelegen hat.
0: Ja, daran hat es wahrscheinlich gelegen. 6.35 Uhr, Donnerstagmorgen, heute ist der 2. Juli. Hier ist die senile Bettflucht, hier ist Feelgood FM mit Odyssey. Going back to my roots.

0: Naked in the Rain. Das ist schön. Bei den entsprechenden Außentemperaturen ist es toll. Es ist wirklich super. Nackt im Regen tanzen. Gerade jetzt im Sommer ist es auch wunderschön. Figur FM hier am Donnerstagmorgen. Es ist 6.44 Uhr. Was ist sonst so passiert auf der Welt? Etwas relativ Lustiges. Ich weiß gar nicht, wie ich euch das erklären soll. Ihr müsst euch vorstellen, die Hamstermatte, also der amerikanische Präsident, ich weigere mich ja eigentlich zu sagen, dass er Präsident ist, dieser Vollpfosten, war wieder irgendwo unterwegs im Land und man hat ihm KI-mäßig einen alten Präsidenten vorgespielt. Und er stand davor und hat sich das angehört und hat sich angehört, was der uralte, längst verstorbene, durch KI erzeugte Präsident zu sagen hat. Und dann hat Trump diesem Präsidenten geantwortet. Er hat sich erst bedankt für seine Worte und er hat dann geantwortet und hat dann auch noch eine Frage gestellt, der KI. Es war eine Installation, wisst ihr, es war so ein... Aber Trump checkt es nicht mehr. Er ist geistig so dermaßen degeneriert, dass er echt gedacht hat, er hätte jetzt mit einem echten... Könnt ihr euch... Das kann man sich nicht vorstellen. Das ist einfach unvorstellbar.
1: I got a little story to tell you guys here. It starts like this. I go to this bar. Actually, it's not a bar, it's more like a club. Like the Pelican on 23rd Street or something. You know the Pelican, it's a nice place. But in this case,

0: living. He's a garbage man. Yeah.
1: The Torpedo Boys. Are you talking to me? Der British. Der längst verstorbene Präsident Roosevelt auch gedacht haben, als Trump ihm gestern gedankt hat für seine Ansprache. Aber es war eine KI-Installation. Kannst du dir alles nicht ausdenken? 10 Minuten vor 7.

Actually, I won't let you down. Ich euch auch nicht. Ich bin noch da für euch bis einschließlich 9 Uhr. 6.57 Uhr ist es. Bei mir hat es hier schon wieder 26 Grad in der Butze. Ich muss jetzt mal die Fernbedienung für die Klimaanlage suchen und lasst euch bis dahin. Tampa City hier mit Self-Aware.

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5: Schönen guten Morgen. Es ist 7 Uhr, es ist Donnerstag. Gestern sind übrigens ein Mann und eine Frau auf das Empire State Building geklettert, und zwar bis ganz nach oben. Die sind die Antennen hochgeklettert. So hoch, dass es nicht mehr weitergeht. Und haben dann da oben so eine Fahne gezeigt, auf der steht: When the power of love beats the love of power, the world knows peace. Was so viel bedeutet wie, wenn die Kraft der Liebe sich mal über die Liebe zur Kraft durchgesetzt hat, dann werden wir Frieden erfahren. Wow! Was für eine coole Aktion. Ein Mann und eine Frau, ich weiß nicht, ob es ein Pärchen sind, aber waren da oben. Und damit haben sie auch bewiesen, es sind mehr Menschen auf der Spitze des Empire State Buildings gewesen als jemals im Fall Epstein verurteilt worden zu sein. Hier ist Camilo dos Santos mit dem Rhythmus fürs Bad. Such love.

Camilo dos Santos, Such Love, coole Nummer. 7:05, Donnerstagmorgen, 2. Juli 2026. Feelgood FM hier mit der senilen Bettflo.

0: Girl and Girl. Hello, 7:09.
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4: 1925 in Wichita, Kansas auf die Welt gekommen, der Country-Music-Star und Rockabilly Marvin Rainwater. Er schloss nach dem Zweiten Weltkrieg Freundschaft mit Country-Stars wie Roy Acuff, Teresa Brewer und Roy Clark. Für alle schrieb er auch einige Titel, darunter den US-Top-20-Hit I Gotta Go Get My Baby, der 1955 auf Platz 19 landete. Marvin Rainwater war stolz darauf, ein Viertel Cherokee gewesen zu sein, und das schlug sich auch in seinem Bühnenoutfit nieder. 1957 erreichte er Platz 3 der US Country Charts mit Gonna Find My Bluebird. Doch sein größter Hit machte ihn zum Geburtstagskind des Tages vom 2. Juli. Ein Song, der zu einem Rockabilly-Klassiker mutierte. Damit war Marvin Rainwater einer der ersten Crossover-Stars der Country-Music. Hier ist Marvin Rainwater und Whole Lotta Woman.

Unser Geburtstagskind des Tages vom 2. Juli 2026, Marvin Rainwater. Er wurde heute vor 101 Jahren geboren. Ciao for now, sagt Nick von Vogelstein.

Puddle of Mud, neue Single heißt Rain, der Regen, der alles wegwischt. Wäscht, wischt, wurscht. 16 Minuten nach 7. Morgens um 7 ist die Welt noch in Ordnung. Für euch bestimmt, für Lionel Richie nicht ganz so sehr. Lionel Richie hat gestern ein Konzert gegeben in Minnesota. Er war 55 Minuten auf der Bühne und hat da rumgewirbelt und gesungen und alles war toll. Und nach 55 Minuten zum Beginn seines Hits Dancing on the Ceiling hat er gesagt, oh oh, ich fühle mich ein bisschen schwindelig. Dann hat er sein Publikum gefragt, ob das okay wäre, wenn er den nächsten Song im Sitzen performen kann. Und dann hat er Dancing on the Ceiling tatsächlich auf einem Stuhl gesungen. Er hat das Konzert zu Ende gebracht, kein Problem. Aber dann hat der 77-Jährige, Lionel Richie ist schon 77, Leute, wir werden alle alt, ein paar andere Termine für morgen und übermorgen, glaube ich, erstmal abgesagt, gesundheitlich. Und Lionel Richie ist nicht der Einzige von diesen alten Haudegen, die gerade unterwegs sind, die immer noch unterwegs sind, denen dann plötzlich auf der Bühne irgendwie schwindelig wird. Ihr erinnert euch, ich habe euch letzte Woche erzählt, dass Rod Stewart auch einer derjenigen war, die gesagt haben, so, jetzt muss ich mich erstmal setzen. Rod Stewart, 81 Jahre alt, was sagt uns das? Das sagt uns ganz eindeutig, die Renten müssen erhöht werden. 100%. Die Renten müssen hoch, damit diese alten Leute nicht mehr auf die Bühne müssen. Das ist ja Wahnsinn, das ist ja verrückt, was soll denn das? Sollen zu Hause bleiben und ihren Lebensabend genießen. Hier ist Lionel Richie bei Feelgood FM. Dancing on the Ceiling. Steht ihr jetzt bitte alle mal auf, nicht im Sitzen singen. What?

Snow Patrol. Crack the Shadows. Wo ist denn mein Musikbett hier? Morgens um 7 ist die Welt noch in Ordnung. Hier ist es. Nichts ist in Ordnung. Es gibt eine Trennung, die es gilt bekannt zu geben. Eine neue Trennung, die eigentlich gar nicht neu ist, sondern das ist anscheinend schon Ende letzten Jahres passiert, aber erst jetzt. Um 7.26 Uhr. Haben die beiden ihre Trennung bekannt? Nein, also gestern, glaube ich, ist das rausgekommen. Und zwar geht es um Courtney Cox. Kennt ihr noch Courtney Cox, die Schauspielerin? Die war doch bei Dings. Ja, eine Schauspielerin halt. Ich gucke mir diese ganzen Serien ja alle nicht an. Ich habe doch keine Ahnung, wo Courtney Cox mitgespielt hat. Ich glaube, bei Dings. Die war auf jeden Fall, und deswegen habe ich Snow Patrol gespielt, die war auf jeden Fall mit Johnny McDay zusammen. Das ist der Bassist von Snow Patrol, der nicht nur Bassist bei Snow Patrol ist, sondern schon seit geraumer Zeit Textschreiber für sehr viele Menschen, unter anderem für Ed Sheeran, und der schon sehr viele Hits geschrieben hat, okay? Und der war mit Courtney Cox seit über 10 Jahren zusammen. Die Schauspielerin, die bei Friends mitgespielt hat, kennt ihr bestimmt. 10 Jahre lang waren die zusammen, galten als Traumpaar, waren kurzfristig sogar schon mal verlobt, aber jetzt haben sie gesagt, nee, wir sind nicht mehr zusammen, wir sind auseinander. Er datet schon wieder eine neue, und was sie macht, ist nicht bekannt. So ist es im Leben. Es geht mal hoch und mal runter. So wie im nächsten Song. Blue October.

The All-American rejects and gives you hell. Ich gebe euch Liebe. Und ein paar Nachrichten aus der weiten Welt. La, la, la, la, la. So, jetzt kann ich erstmal meine Tischlampe ausmachen, weil die Sonne ist raus. Guck mal her. Ausmachen hier, ein bisschen Energie sparen. Und dann erzähle ich euch von einer Straße in New Jersey. Da gibt es eine Straße, die heißt Shades of Death. Das ist kein Witz, das ist wirklich so. Da fragt man sich natürlich auch, möchte man da wohnen, wenn man dann irgendjemandem sagt, okay, Sie wohnen also in New Jersey, wo genau da? Ja, in der Schatten des Todes, Straße Nummer 39. Die Anwohner dieser Straße haben jetzt das Straßenschild übrigens eingefettet, weil das ständig geklaut wird. Und jetzt auf diesem Pfosten, wo dann dieses Straßenschild immer ist, das ist jetzt alles mit Schmiere eingefettet, damit, wenn Leute da hochklettern, immer wieder runterrutschen müssen. Die Straße des Todes, das ist eine zweispurige Straße in Warren County in New Jersey. Und die erstreckt sich über 6,7 Meilen durch Wald und Sumpf. Die Theorien über den Namen reichen Jahrhunderte weit zurück. Einst gab es dort Wegelager, die haben dann Reisenden aufgelauert im dichten Baumschatten und haben ihnen die Kehle durchgeschnitten. Ist kein Witz, das war früher der wilde, wilde Westen. Die Einheimischen haben die Wegelager dann gelyncht und haben ihre Leichen an Ästen hängen lassen. Das ist tatsächlich. In den 20er und 30er Jahren haben sich drei Morde ereignet an dieser Straße entlang. Also ein Mann wurde wegen Goldmünzen mit seinem Wagenheber zu Tode geprügelt. Eine Frau hat ihren Ehemann enthauptet und hat Kopf und Körper auf verschiedenen Seiten der Straße dann vergraben. Und ein dritter Mann wurde erschossen und in einem Schlammhaufen begraben. Und im Jahr 1850, da war Malaria am Start, weil da sind sehr viele Bäume und Wälder und Sümpfe und so. Und da gab es die Insekten, die haben Malaria übertragen. Und dann sind so viele gestorben. Und da hat man die Straße, die früher Shades Road hieß, dann aus schwarzem Humor heraus in Shades of Death Road umbenannt. Und seitdem gibt's diese Straße. Ja, das sind Geschichten, die man am Morgen hören möchte. Oder das ist doch etwas, wo man sagt, schau mal, deswegen höre ich mir diese wundervolle Morningshow an, weil der Moderator erzählt von Mord und Totschlag und Malaria und Rübe runter. Und gibt uns einen Einblick in die weite Welt und wie lustig Straßennamen sein können. Aber es ist doch viel besser als Goethe-Straße, weil Goethe weiß doch jeder. Ja? Bei Goethe weiß sofort jeder, okay, Komponist hat, was? Wie? Was? Was hab ich? Ich hab nichts gesagt. Alles gut. 7.37 Uhr. Jetzt gehen wir dahin, wo die Straßen keine Namen haben. Wo könnte das sein? Where the streets have no name. Donnerstagmorgen, 2. Juli 2026. 4 Uhr FM hier.

7.45 Uhr ist es, dreiviertel acht, allerhöchste Zeit für die senile Hitwucht in dieser Woche, die von Jo Martin kommt. Jo Martin, der von sich selber sagt, ich will es jetzt mit 55 aber nochmal wissen, der hauptberuflich nicht Musik macht, aber schon seit den 2000ern immer wieder und auch recht gut. Eigentlich hat er einen anderen Job oder sogar mehrere andere Jobs. Er hat sich vertrauensvoll mit einer Mail an mich gewandt vor ein paar Wochen und hat mir seinen neuesten Track geschickt. Und ich finde diesen Track wunderschön. Er ist ein bisschen schnell von der Schlagzahl her, aber das muss ja morgens auch mal sein. Und es ist ein Remake, aber hey, es ist ein gutes Remake. Und ihr wisst, ich bin immer sehr kritisch, wenn es um Coverversionen oder Remakes geht. Aber diese Nummer halte ich für äußerst gelungen. Im Original von Laserkraft 3D. Vor 22.000 Jahren war das mein Riesenhit in den Clubs. Und Jo Martin hat gesagt, mach ich neu. Konzentriere mich auf meine Fähigkeiten. Und rausgekommen ist ein richtig schönes Stück, das man tatsächlich auch, und ich habe zweimal aufgelegt am Wochenende, es funktioniert, Leute tanzen, hey, mehr kann man doch nicht erwarten. Nein, Mann, von Jo Martin. Der macht übrigens noch mehr, und ich kann jetzt schon mal anteasen, morgen gibt's ein Double Play, morgen spiele ich zwei Songs von Jo Martin, nur damit ihr mal Bescheid wisst. Aber heute, nein, Mann. In dieser Woche unsere

die senile Hitwucht. In dieser Woche Jo Martin und Nein Mann. Habt ihr noch ein offenes Ohr für so schnellere Sachen um 10 Minuten vor 8? Es gibt nämlich noch was Neues. Habe ich gerade zugeschickt bekommen, also nicht gerade, sondern ich glaube gestern oder vorgestern oder so. Und zwar aus Japan. Da gibt es ein DJ- und Produzentenduo namens Monochrome. Und die haben einen neuen Song gemacht, der so ein bisschen Sachen miteinander verbindet, die eigentlich nichts miteinander zu tun haben. Also traditionelle japanische Musik und so ein bisschen Latin Melodic House. Und auch die... Die Lyrics, die Texte sind teils japanisch und teils spanisch. Und wir haben ja Sommer. Und deswegen habe ich mir gedacht, komm, das kann man jetzt auch mal ab, damit ihr Bescheid wisst. Wir gehen ja aufs Wochenende zu und wahrscheinlich geht ihr dann tanzen am Wochenende. Und vielleicht legt der DJ Monochrome mit Toko Toko auf. Das wäre das hier. Ist ein bisschen schnell, aber ziemlich cool. Und dieses Tempo ist wichtig jetzt am Morgen. Ziemlich interessante Mischung. Asien meets Europe. Monochrome. Toko Toko.

Tokotoko heißt die Nummer von Monochrome. Finde ich toll. Das ist schön, das ist sommerlich, das ist erfrischend, ja, das ist auch länderübergreifend. Ist nichts für euch, ne? Nichts für euch, oder? Ist zu heftig, ne? Wollt ihr lieber mehr so, seid ihr mehr so konservativ? Wollt ihr lieber so traditionelle Sachen haben? Okay, okay. Dann machen wir jetzt wieder traditionell. Nicht so schlimm, alles gut. Schönen guten Morgen. Hier ist die senile Bettflucht. Der Sender heißt Feelgood FM. Ein anderer Sender würde sich sowas, was ich jetzt gerade gemacht habe, niemals trauen. Und deswegen liebe ich mich. Und diesen Sender. Und euch, die ihr noch dran seid. Gleich ist es 8.

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2: Es ist 8 Uhr. Schönen guten Morgen. In dieser Stunde suche ich wieder gute Nachrichten für euch raus, damit der Tag euer Freund wird. Ich beginne auch gleich mit der Suche. Du musst auch vorher kurz in die Küche. Die dritte Tasse Kaffee fertig machen.

krasse Nummer, oder? Ja. Und die ist auch. Die ist auch ziemlich neu. Das waren The Pretty Reckless. Ganz neue Nummer heißt About You. Hier ist Feelgood FM mit der senilen Bettflucht. Schönen guten Morgen. Es ist gleich 10 Minuten nach 8. Gute Nachricht gefällig? Okay, dann passt auf. Das ist vor allem eine gute Nachricht für alle Italiener unter euch oder Menschen, die Italien besonders mögen oder italienische Wurzeln haben. Denn Italienern ging es ja in den letzten Wochen nicht so gut. Ihr erinnert euch noch, sie haben die Qualifikation für die Fußball-Weltmeisterschaft nicht geschafft. Das ist eine Riesentragödie gewesen in Italien. Und als wenn das noch nicht genug Ärger gewesen wäre, hat ja dann vor einigen Wochen Ferrari, das ist die italienische Firma schlechthin, ein neues Auto präsentiert. Ihr erstes EV, ihr erstes Electronic Vehicle, ihr erstes Elektroauto. Und dann war Weltuntergang in Italien, war Feierabend. Das Design dieses Autos ist bei vielen Leuten, auch bei mir, ich habe gedacht, das ist jetzt ein Witz oder das machen die jetzt und dann präsentieren sie das richtige Auto. Aber nein, es ist der Luce, ist der Welt vorgestellt worden und alle sind zusammengebrochen. Man hat gesagt, es ist vorbei, wir können einpacken. Es ist der ehemalige Ferrari-Chef Luca de Montezemolo hat gesagt, das einzig Gute an diesem Wagen ist, dass die Chinesen ihn nicht kopieren werden. So, aber mittlerweile sieht die Sache ein bisschen anders aus. Dieser Wagen, dieser Ferrari Luce, der teuerste Ferrari, also der kostet 586.000 US-Dollar. Das muss man sich mal vorstellen. 586.000, eine halbe Million US-Dollar für ein Auto, das wirklich aussieht wie von Playmobil. Für den chinesischen Markt waren 88 Stück vorgesehen. Und jetzt hat eben Ferrari bekannt gegeben, ausverkauft. Ich sag's nochmal laut, ausverkauft. Komplett ausverkauft. In China ist der Ferrari Luce, man kann ihn zwar noch bestellen, aber für dieses Jahr gibt's nichts mehr. Es ist, die Jahresproduktion für China ist komplett ausverkauft. Es gibt chinesische Produkte, die können im Prinzip dasselbe oder sind noch schneller und noch kräftiger als dieser Ferrari Luce. Aber die Chinesen sagen, nein, da ist ein Ferrari und der wird nicht gekauft. Süß, gell? Italiener rennen jetzt natürlich rum und sagen, oh, wir haben es ja gleich gewusst.

Pain, Bad Chief und Crow. Tempo. Wir erhöhen das Tempo jetzt nicht unbedingt. 20 Minuten nach 8 ist es. Es dürfen jetzt alle langsam wach sein. Aber ihr seid selbstverständlich in Erwartung weiterer guter Nachrichten. Die kann ich euch geben. Gestern war ja am 1. Juli der Canada Day, also war Feiertag in Kanada. Da haben die Kanadier sich selbst gefeiert. Und jetzt ist bekannt geworden, das hat die Europäische Rundfunkunion in Genf mitgeteilt, dass Kanada 2027 zum allerersten Mal beim weltweit größten Musikwettbewerb, also beim ESC, mit einem eigenen Beitrag dabei sein wird. Jetzt werden viele sagen, oh Menno, das heißt aber Eurovision Song Contest und nicht World Song Contest. Aber ihr müsst dazu wissen, dass Kanada einen sehr bösen Nachbarn hat und deswegen Anschluss sucht im Rest der Welt. Der böse Nachbar sind die Vereinigten Staaten. Die trachten ja nach Kanada, die wollen ja Kanada als neuen Bundesstaat irgendwie inhalieren, was natürlich völliger Blödsinn ist und niemals stattfinden wird, aber es gibt neue Bündnisse auf der Welt, versteht ihr? Und wir sollten die Kanadier willkommen heißen. Die Kanadier sind die besseren Amerikaner, das waren sie schon immer. In Kanada kannst du dein Haus offen lassen, deine Tür, da kommt niemand rein und bricht niemand ein. Es gibt lange nicht so viele Schusswaffen in Kanada und auch nicht so viele erschossene Schulkinder und so weiter und so fort. Kanadier sind mehr europäisch, als man vielleicht gemeinhin denkt. Und deswegen ist es ziemlich cool, wie ich finde, dass ein nordamerikanisches Land beim ESC 2027 dabei sein darf. Der findet übrigens, wo findet der nochmal statt? In Bulgarien, ne? Da hat ja Bangaranga Manga Changa gewonnen. Und übrigens, ganz witzig, es gab schon mal eine Kanadierin, die beim ESC mitgemacht hat und gewonnen hat. Allerdings ist sie für ein anderes Land angetreten. Das war damals 1988 Céline Dion. Die ist für die Schweiz angetreten und hat damals gewonnen. Also Kanada und ESC ist jetzt nicht ganz so, kennt man schon. Das hier ist eine Band aus Kanada, die gestern auch fett den Canada Day gefeiert haben. Wahrscheinlich nicht beim ESC antreten werden, aber trotzdem sehr lustig sind. Hier sind die Bare Naked Ladies bei Feel Good FM und

0: 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Das waren Red Bogs und Lean on Me.
1: 8.30 Uhr, halb neun, Donnerstag, 2. Juli 2026. Feelgood FM hier, schönen guten Morgen. Es gibt gute Nachrichten aus den Vereinigten Staaten, gute Nachrichten, mit denen viele Leute niemals gerechnet hätten. Und die kommen jetzt auch tatsächlich erst viel später. Ich gucke hier sehr viele deutsche Medien, da ist das alles noch überhaupt nicht. Wir sind so hinten dran. ARD, ZDF, Spiegel, FAZ, niemand, Stern, niemand. Es ist Wahnsinn, was alles hinten vorgehalten wird oder erst viel, viel später kommt. Aber es gab eine Verhaftung am Kapitol. Und das war nicht irgendeine Verhaftung, sondern ein Major, ein Major namens Jason Watson wurde festgehalten, nachdem er eine Rede gehalten hat. Und er hat ein Schild hochgehalten, auf dem er die Amtsenthebung von Hamstermatte Trump und seinem Vize Vance gefordert hat. Das muss man sich mal vorstellen, ein hoher Offizier der amerikanischen Streitkräfte, der US Army, stellt sich vors Kapitol hin und zitiert Verstöße gegen Kriegsklauseln, gegen Terminklauseln und Appropriation-Klauseln und pocht auf Amtsenthebung des Präsidenten und seines Stellvertreters. Das ist Wahnsinn. Daran erkennt man, dass es Spannungen gibt zwischen dem Militär, der Meinungsfreiheit, den Protestregeln und so weiter. Er ist festgenommen worden. Wir werden jetzt in nächster Zeit nichts mehr von diesen Typen hören. Das ist tatsächlich so. Ihr geht davon aus, dass wir so schnell nichts mehr davon hören. Aber merkt euch den Namen Major Jason Watson. Der Typ ist, also, der hat Eier. Der hat echt Eier. Das ist ein Held. Denn alle wissen, dass die Vereinigten Staaten gerade, also, boah, ein Major stellt sich da einfach eiskalt hin und sagt, wir müssen unseren Präsidenten, seinen Stellvertreter und eigentlich auch den Verteidigungsminister sofort impeachen, entlassen und vor Gericht stellen. Wahnsinn. Ich finde, das ist eine gute Nachricht. Mut. Mutige Menschen, das ist, was wir brauchen. Wir sind Volbeat bei Feelgood FM. Cape of our hero.

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Das Schönste auf der Welt. Das ist das Schönste auf der Welt. Ich lieg noch immer auf dem Rollbett, Montagmittag.

Das ist eine Landsfrau von mir. Die Novak, eine Oberpfälzerin, also ich komme auch aus der Oberpfalz, aus Bayern, und Rebecca Meyer, so heißt sie in Wirklichkeit, wurde in Hirschau geboren und ist, glaube ich, jetzt im Moment in Regensburg zu Hause. Neuer Song von Die Novak ist das Schönste. 8:39 Uhr.

Uhr 46, das waren Chairlift und Bruises. Bruises. So. Ich habe jetzt ansonsten keine guten Nachrichten mehr für euch, aber ich habe noch eine Meldung, die ja, ganz witzig ist. Und vielleicht sogar eine gute Meldung, das muss jetzt jeder mit sich selber ausmachen, aber die Sängerin Sarah Bareilles, kennt ihr noch Sarah Bareilles? Natürlich kennt ihr die. Die hat jetzt gerade in einem Interview gesagt, das erste Mal in ihrer in ihrem Leben, als sie in Kontakt getreten ist mit Kokain, das war, als sie als Vorgruppe für Maroon 5 auftrat. Da hat sie zum ersten Mal Kokain gesehen, hat sie gesagt. Und dann hat sie aber in diesem Interview gleich noch gesagt, das hat aber nichts mit Maroon 5 zu tun. Weil da die Reporter sofort gesagt haben, ach ja, guck an, Maroon 5, voll die Koks-Truppe oder was. Und sie hat gesagt, nein, also da war ich, mit Maroon 5 unterwegs. Ich als Vorband von Maroon 5. Und dann waren wir auf einer Party eingeladen und hat gerade noch mal die Kurve gekriegt. Das ist auch sehr lustig. Maroon 5, die werden doch kein Kokain nehmen, oder? Überhaupt. Wer in dieser Branche wird schon Kokain erst? Nein. Jetzt doch nicht mehr. Jetzt sind alle vegan und trinken Matcha-Tee und sind um 9 im Bett. Also ich meine, bitte. Hier ist Sarah Bareilles bei Feelgood FM und Manny.

So, das war Sarah Brileys und Manny the Ma. Es kommt übrigens ein neues Album von ihr raus. Ich hätte auch gerne was Neues gespielt, aber es gibt noch nichts. Es gibt noch nichts. Im August habe ich gelesen, glaube ich, irgendwann soll ein neues Album kommen, aber ich hatte noch nichts da. Manche Sachen habe ich halt tatsächlich noch nicht. Aber ansonsten, denke ich, hatte ich sehr viel für euch heute Morgen in diesen letzten 3 Stunden. Ich bin raus für heute. Danke für die Aufmerksamkeit. Ich wünsche euch einen wunderschönen Tag, einen sonnigen Tag. Und würde mich sehr freuen, wenn wir uns morgen rechtzeitig ab 6 Uhr hier wieder treffen. Okay? Wir sind noch Hans Tissing und Terry Evans.

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4: 1925, in Wichita, Kansas, auf die Welt gekommen, der Country-Music-Star und Rockabilly Marvin Rainwater. Er schloss nach dem Zweiten Weltkrieg Freundschaft mit Country-Stars wie Roy Acuff, Theresa Brewer und Roy Clark. Für alle schrieb er auch einige Titel, darunter den US-Top-20-Hit I Gotta Go Get My Baby, der 1955 auf Platz 19 landete. Marvin Rainwater war stolz darauf, ein Viertel Cherokee gewesen zu sein, und das schlug sich auch in seinem Bühnenoutfit nieder. 1957 erreichte er Platz 3 der US Country Charts mit Gonna Find My Bluebird. Doch sein größter Hit machte ihn zum Geburtstagskind des Tages vom 2. Juli. Ein Song, der zu einem Rockabilly-Klassiker mutierte. Damit war Marvin Rainwater einer der ersten Crossover-Stars der Country-Music. Hier ist Marvin Rainwater und Whole Lotta Woman.

unser Geburtstagskind des Tages vom 2. Juli 2026, Marvin Rainwater. Er wurde heute vor 101 Jahren geboren. Ciao for now, sagt Nick von Vogelstein.

0: Jetzt kein Altenbashing oder so.
1: Hier kommt ein neuer Morgen.
0: Und man sollte so Anfang, Mitte 60 in Rente gehen. Friedrich Merz, Wladimir Putin, Donald Trump, das sind alles gute Beispiele dafür, dass ein späterer Renteneintritt als 65 eine ziemlich beschissene Idee ist.

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4: 1925 in Wichita, Kansas auf die Welt gekommen, der Country-Music-Star und Rockabilly Marvin Rainwater. Er schloss nach dem Zweiten Weltkrieg Freundschaft mit Country-Stars wie Roy Acuff, Theresa Brewer und Roy Clark. Für alle schrieb er auch einige Titel, darunter den US-Top-20-Hit I Gotta Go Get My Baby, der 1955 auf Platz 19 landete. Marvin Rainwater war stolz darauf, ein Viertel Cherokee gewesen zu sein, und das schlug sich auch in seinem Bühnenoutfit nieder. 1957 erreichte er Platz 3 der US Country Charts mit Gonna Find My Bluebird. Doch sein größter Hit machte ihn zum Geburtstagskind des Tages vom 2. Juli. Ein Song, der zu einem Rockabilly-Klassiker mutierte. Damit war Marvin Rainwater einer der ersten Crossover-Stars der Country-Music. Hier ist Marvin Rainwater und Whole Lotta Woman.

Unser Geburtstagskind des Tages vom 2. Juli 2026, Marvin Rainwater. Er wurde heute vor 101 Jahren geboren. Ciao for now, sagt Nick von Vogelstein.

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Hallo meine Lieben. Schön, dass ihr da seid. Ich bin auch wieder da. Nach einem Tag Absenz aus geburtstagstechnischen Gründen gestern. Herzlichen Dank gleich an dieser Stelle mal an alle, die mir freundliche, nette, liebenswerte Glückwünsche zukommen lassen haben. Und wie soll ich sagen? Ja, also ich fühle mich halt jetzt wirklich schlagartig um ein volles Jahr gealtert. Das heißt nichts Gutes.

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Bringt mich zu dem netten Spruch, wer nicht tanzt, der ist indiskutabel

Klingt irgendwie schon ein bisschen wie Genesis, gell? Daryl Braithwaite und Higher Than Hope. So, jetzt muss ich mal hier Neugier befriedigen. Nachdem Fragen reinkommen, was hast du jetzt gestern gemacht? Was hast du jetzt eigentlich gestern gemacht? Also es war ein extrem entspannter Tag, abgesehen von der Tatsache, dass ich morgens früh von meinem lieben Kollegen Matthias Matuschek rausgeklingelt worden bin. Also mit Ausschlafen war nichts, aber es macht nichts. Wenn man früh aufsteht, hat man mehr von seinem Geburtstag. Also es ist eigentlich ganz schlicht verlaufen. So ab 14 Uhr waren wir zu 12 da draußen bei mir auf der Pool-Terrasse. Haben viel gelacht und viel laute Musik gehört bis in den frühen Abend hinein, um dann um 19 Uhr in die Autos zu springen. Und dann waren wir im, ihr könnt euch das gerne mal anschauen, bei Facebook zum Beispiel, mein Lieblingslokal, wenn es nicht um griechisches Essen geht, das ist hier das Hippocampus. Also ganz einfach, Hippo und Campus hat nichts mit dem Teil des menschlichen Gehirns zu tun, wie manche immer vermuten, sondern Hippocampus heißt auf Griechisch ganz schlicht und ergreifend Seepferdchen. Und wir haben keine Seepferdchen gegessen, aber ich hatte ein bisschen Fisch und noch ein bisschen Fisch und die anderen hatten Spare Ribs, weißt schon, wenn du den Knochen anfasst und ziehst an und der geht dann raus, ohne dass noch irgendwie Fleisch am Knochen hängt. Und Lamb Shank und Pork Iberico und könnte ich jeden Abend hingehen. Nee, kann ich nicht. Ich sind ja immer so lang. Morgen vielleicht nochmal. Oder am Wochenende. So. Jetzt wisst ihr das auch noch.

Bobby Bars und Living on a Knife Edge. Dieses Lokal, von dem ich gerade eben erzählt habe, befindet sich in Protaras. Und die umliegenden Lokale, das war gestern ein einziges Public Viewing, nachdem wir ja ganz, ganz viele Engländer hier auf der Insel haben. Überall die Kreuzritterfahne, weiß mit dem roten Kreuz, und überall Fernseher, Beamer, Monitore und selbstverständlich auch völlig aufgedresst in den Farben des Nationalteams, die entsprechenden Gäste. Und wie wir da angekommen sind, da war die Demokratische Republik Kongo noch 1-0 vorne. Und wenn man so in die Gesichter geschaut hat, die waren not very amused, würde ich jetzt sagen. Und dann sind wir essen gegangen. In diesem Lokal gibt es also keine Fernseher, da gibt es auch keine Fußballübertragung, hat es aber auch gar nicht gebraucht, denn ein Beben ging zweimal durch Protaras, wie Harry Kane für die Engländer dann eingenetzt hat. Und dann haben sie, glaube ich, Protaras leer gesoffen.

Bob Welch und die Ebony Eyes im Feelgood-Faktor am Donnerstag. Ja, erst die Engländer. Dann, was war gestern noch los? Oh ja, der Senegal. Der Senegal hat, da gibt es jetzt zwei Meinungen, entweder selber verkackt oder ist beschissen worden. 3-2 für Belgien vor Elfmeterschießen gerade noch eben. Und dann haben die Amerikaner einen weiteren sensationellen Erfolg erzielt gegen Bosnien-Herzegowina, haben 2-0 gewonnen. Jetzt hat einer der führenden Köpfe der NASA verlauten lassen, wenn die USA die WM gewinnen, dann werden sie einen Fußball auf den Mond schießen. Ha! Ein Gerücht ist allerdings, dass sie, um das durchzuführen, Jonathan Tah engagieren wollen.

passende Gelegenheit, um auch gleich nochmal auf unser Tippspiel zu schauen. Nicht auf mich. Ich bin noch 6 Punkte von Seite 2 entfernt. Ganz oben dein. Der hat jetzt 153 Punkte Vorsprung, exakt 6 Punkte auf Platz 2. Aber der Platz 2, der geht außer Konkurrenz. Das ist nämlich der Figur FM Bürgermeister, der Herr Döler mit 147 Punkten. JR auf Platz 3 hat 146 Punkte. Und der Meister 1966, der ist dann quasi momentan Dritter mit 143 Punkten. Und heute Abend wird ja wieder gespielt. Ich muss jetzt permanent auf die Außenseiter tippen, sonst kann ich überhaupt keinen Boden gut machen. Ich hatte gestern Senegal, wisst schon, wie ich meine. Und dann, also heute Abend um 21 Uhr, Spanien gegen Österreich. Dann um 1 Uhr nachts Cristiano Ronaldo und seine Jungs gegen Kroatien. Und um 5 Uhr früh, ja, die Schweizer, ja, gegen Algerien am Start.

0: Last Day for White Wedding. Bevorzugt, wenn es nicht regnet. Außer man hat eine Indoor-Location als Alternative vorbereitet. 10 Minuten nach halb, Donnerstag, Feelgood Faktor.
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0: aus der Tribute LP für Bad Company. The Shooting Star.
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0: Und die Frau mit der tollen Stimme. Das ist Lizzy Hale von Hailstorm. Und gleich noch eine mit einer tollen Stimme.

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0: Beth Hart, die zweite Lady mit einer starken Stimme. Und dann machen wir doch eine Mädelsrunde. Eine habe ich noch. Eine habe ich noch.

leicht abgewandelt würde ich singen, bleibt's bei mir. Noch die nächsten zwei Stunden bis zu Q-Burn, bis zu Peter Anthony. Ich habe hier gerade Breaking News reinbekommen, dass zum Beispiel bei der Isabella ums Eck und wahrscheinlich noch bei einigen anderen das Hören dieser Radiostation derzeit nur mit In-Ear-Kopfhörern möglich ist, denn

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Hitwucht der Woche. The Lyrkeran und Water in the Sun. Mein Besuch hier macht mich gerade wuschig. Meine Tochter ist ja hier mit ihrem Verlobten und ein paar Freunden, die jährliche Geburtstagsrunde. Vor wenigen Minuten haben sie sich verabschiedet. Wir gehen jetzt ins Pinya zum Essen. Und jetzt kommt hier Foto und Video. Ein Foto von einer grau-weißen Katze, ungefähr, keine Ahnung, 1,5 Hände groß. Und der Text dazu: Können wir die mitbringen? Sie braucht ein Zuhause. Die Kellnerin hat gesagt, sie suchen jemand, die wäre ganz allein ohne Mama. Ich habe mir gerade eben ausgebeten, dass ich gestern Geburtstag hatte und auf nachträgliche Geburtstagsgeschenke, wie zum Beispiel eine Babykatze,

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2: 1925 in Wichita, Kansas auf die Welt gekommen, der Country-Music-Star und Rockabilly Marvin Rainwater. Er schloss nach dem Zweiten Weltkrieg Freundschaft mit Country-Stars wie Roy Acuff, Theresa Brewer und Roy Clark. Für alle schrieb er auch einige Titel, darunter den US Top 20 Hit I Gotta Go Get My Baby, der 1955 auf Platz 19 landete. Marvin Rainwater war stolz darauf, ein Viertel Cherokee gewesen zu sein, und das schlug sich auch in seinem Bühnenoutfit nieder. 1957 erreichte er Platz 3 der US Country Charts mit Gonna Find My Bluebird. Doch sein größter Hit machte ihn zum Geburtstagskind des Tages vom 2. Juli. Ein Song, der zu einem Rockabilly-Klassiker mutierte. Damit war Marvin Rainwater einer der ersten Crossover-Stars der Country-Music. Hier ist Marvin Rainwater und Whole Lotta Woman.

Unser Geburtstagskind des Tages vom 2. Juli 2026, Marvin Rainwater. Er wurde heute vor 101 Jahren geboren. Ciao for now, sagt Nick von Vogelstein.

Erfinder des Rockabilly-Regentanzes, Marvin Rainwater, hier nochmal zu hören mit Dance Me Daddy. 1937 geboren in Hendon, das ist ein Stadtteil von London, ein Keyboarder und Composer und 8 Jahre lang Mitglied bei Jethro Tull. Auf der Nummer, das Keyboard, das ihr hier hört, das spielt er. 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

Williams, geboren 1939 in Birmingham in Alabama, ein Baritone-Singer bei den frühen Temptations.

Ups. Hey, du bist aber kurz. Du warst aber kurz hier. Meine lieben Temptations. So, jetzt bin ich verwirrt. Verwirrt. Nicht, weil ich ein Jahr älter bin, sondern weil ich jetzt damit nicht gerechnet habe, dass die Nummer nur 2,30 lang ist. Sondern bitte nochmal. Okay, hab aber schon den nächsten. Joe English, allerdings nicht aus England, sondern aus New York, war Drummer bei den Wings, ist geboren 1949, war aber dann auch ganz lange bei Sea Level. Hier bei den Geburtstagen, beim Feel Good Factor am Donnerstag mit Living in a Dream.

English an den Drums bei Sea Level. Gleicher Jahrgang wie er, ebenfalls 1949 geboren in Queens in New York City. Roy Bittan, auch genannt The Professor, der Piano- und Akkordeonspieler der E-Street-Band von Bruce Springsteen.

tolle Band Ambrosia. Rock in a Hard Place mit Joe Puerta am Bass. Der feiert heute seinen 75. Und dann kommt ein doppelter 74er. Erstmal aus Sacramento in Kalifornien, Johnny Collar. Der hat produziert, der hat Songs geschrieben, Gitarre gespielt und auch noch Saxophon. Bei den News von Huey Lewis. Here we go.

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Aber unser Feel Good, nicht das Feel Good der anderen, wenn ihr wisst, wie ich leide. Ich habe schon einen Schleuder als Trauma inzwischen vom permanenten Kopfschütteln. Mir hat schon wieder einer was geschickt. Es gibt ja da einen Sender, der spielt bevorzugt alte Musik. Ziemlich nostalgisch angehaucht. Da gibt es jetzt auch eine. Da gibt es die Morning Show, heißt es da plötzlich anders. Die heißt dort jetzt Feel Good Morgen Show. Mit so einem Namen kann der Tag nur scheiße losgehen. Da finde ich also Senile Bettflucht tausendmal besser. Und diesen Song hier, den wir auch nie spielen werden würden. Mit Wayne Heiner am Bass bei X. Ebenfalls ein 74 Jahre alt werdender Musiker.

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1: Apropos Straße, da hört mir gleich was. Oh, nicht auf dem Dancefloor parken. Jeffrey Cooper, der Gitarrist von Midnight Star. Mit 70.

Multi-Instrumentalist, wie man so schön sagt. Er singt, spielt Klavier, spielt Keyboards, Gitarre, Bass, Lapsteel und war 86 erstmal Studio- und Tourmusiker mit

Crowded House, The Pineapple Head mit Mark Hart. Gut. 69 wird Mick Anker. Auch er hat den Bass gespielt bei die Blasaffen. Hier ist er. Digging Your Scene und die Blow Monkeys bei Figure FM.